0: an oder haben dann die Möglichkeit gehabt, bei unserem Partner das Ganze zu komplettieren, wieder aufzubauen. Und jetzt ist er auf der Straße unterwegs.
1: Setelah berhasil ditata dan dinyatakan layak jalan di Amerika Serikat, kedua supporter ini segera mempersiapkan rute jalur darat berikutnya untuk mendukung langkah tim Panzer.
0: Wie geht's weiter? Wir werden morgen, spätestens Dienstag Vormittag, uns in Bewegung setzen Richtung New York. Wir werden da über Washington, über Philadelphia fahren und dann zum Spiel, zum dritten Gruppenspiel in New York sein, die Mannschaft unterstützen. Und dann werden wir weiter nördlich fahren Richtung Boston und im 16. Finale dann dementsprechend den Deutschen, unserer Mannschaft, die Daumen drücken.
1: Selain balutan warna bendera Jerman di bagian eksterior, mobil Van Golf ini juga dilengkapi dengan klakson unik yang bisa mengeluarkan suara khas, serta ruang bagasi khusus yang menyimpan papan permainan sepak bola meja. Kini dengan segala pesonanya, kendaraan klasik ini siap menemani perjalanan panjang Fabian dan Steven di Amerika Serikat demi menyaksikan sang juara dunia 4 kali kembali merebut tahta tertinggi.
2: Informasi tersebut sekaligus menutup perjumpaan kita di CNN Indonesia Drive edisi kali ini. Saya Albi Pratama, pamit undur diri, sampai jumpa and until the next ride.